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1: Aber das, was die letzten 5 Jahre hier passiert ist, ist so massiv, dass Deutschland sich von innen zerfressen wird. Und ich glaube auch nicht, dass das aufzuhalten ist. Und es ist fast ein, das klingt jetzt ganz hart, und ich versuche das so wohlwollend in Worte zu packen, wie es mir gerade gelingt. Ich habe letzte Zeit öfters das Gefühl und den Gedanken gehabt, Jens, wenn sie Bomben auf Deutschland geschmissen hätten, wäre es einfacher gewesen, weil dann hätten wir uns das gleiche Schlachtfeld angucken können. Wir haben ein ganz radikales und massives Problem. Wir haben, wenn wir mal bei den sogenannten beiden Parteien bleiben wollen, 2 Lager. Und die haben nicht das Gleiche gesehen, was wir gesehen haben von den letzten 5 Jahren. Und das ist ein großes Problem. Und deswegen gibt es kein Zusammenkommen und es wird auch keine Aufarbeitung geben können. Weil die Leute nicht das gesehen haben, was wir gesehen haben. Und das ist der Schmerz. Und vor allen Dingen auf unserer Seite.
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1: Das ist ein wundervolles Thema für eine Ballade.

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1: Der ernste Hintergrund dazu ist ja tatsächlich, uns muss doch, und ich gehe mal davon aus, auch allen euren Zuschauern und unseren Zuschauern, uns muss doch wirklich keiner erzählen, wie wir uns mit was zu benehmen haben. Uns muss doch wirklich keiner sagen, über was wir Witze machen. Ich sag ganz ehrlich, ich darf über alles Witze machen, weil ich bin im Herzen, das klingt so ein bisschen pathetisch, aber ich mein's so, weil ich im Herzen total rein bin. Ich kann über Schwarze, über Behinderte, ich kann über jeden Witz machen. Drauf geschissen, ich kann das, weil wenn es lustig ist, ist es lustig. Wenn es nicht lustig ist, ist es ein scheiß Witz. Aber wenn ich was Lustiges mache und ich bin rein im Herzen, habe ich überhaupt kein Problem. Das Problem ist, dass irgendwelche Vollpfosten, die sich über einen stellen und selbst gar nichts, wahrscheinlich selber schlechte Gedanken im Kopf haben und sich schuldig fühlen, probieren, unseren Karren zu pissen. Und das ist das, was uns, also Kai und mich, auch schwer motiviert dagegen zu halten mit jeder jeder Gelegenheit.
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1: Ja, Platons Höhle, ja, also wir sehen nur Schattenspiele an der Wand, ja, das sind die Narrative, aber die Wirklichkeit hat damit eigentlich nichts zu tun, ja, und unser Job ist, die Partikel von Fakten und von Realität zu sammeln, zu suchen und hinzuschreiben und nicht dem Leser unbedingt zu sagen, glaub jetzt dies oder glaub jenes, sondern mach dir selbst ein Bild, das ist unser Job und den machen wir, also ich und ihr, glaube ich, auch gerne und mit Freude. Und von daher, man kann gar nicht genug wissen, aber man sollte sich hüten, dass man seine Wahrheiten sozusagen jetzt anderen aufzwingt. Nee, bitteschön, hier ist hier sind meine Sachen und macht euch selbst ein Bild. Denkt selbst.
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0: 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Jetzt Meldungen aus der Trigger FM Redaktion. Heidi Reicheneck hat ein Interview über Energiepolitik in aller Öffentlichkeit abgebrochen. Der Journalist Valentin Wilczek befragte die Fraktionsvorsitzende der Linken auf dem Demokratiefestival in Magdeburg am 5. September zur Energiepolitik. Als er mehrfach nachhakte, wie erneuerbare Energien gespeichert werden könnten, reagierte Reicheneck ungehalten, da sie augenscheinlich keine Antwort wusste. »Ich finde das nicht fair von dir gerade«, sagte sie. Sie forderte ihn außerdem auf, die Passage nicht in seinem Video zu zeigen. Auch ihr Pressesprecher sprang ein und forderte Wilczek auf, das Filmen abzubrechen. Andreas Bofenschulte, SPD Bremen, spricht sich für eine Steuer auf Superreiche aus. Für die rund 5000 Deutschen mit mehr als 100 Millionen Euro Finanzvermögen. Die Forderung ist brisant, weil sich Union und SPD auf eine Steuerreform geeinigt haben, die unter anderem zusätzlich einen höheren Reichensteuersatz vorsieht. Seit dem 1. August wird der Verfassungsschutz in Hamburg standardmäßig angefragt, bevor jemand in den öffentlichen Dienst eingestellt oder ein bestehendes Arbeitsverhältnis verlängert wird. Bereits im ersten Monat der Maßnahme gab es rund 4000 solcher Anfragen. Unter den Anfragen gab es 5 Fälle, in denen dem Verfassungsschutz Erkenntnisse vorlagen. Ein Fall betraf die Behörde für Wirtschaft, einer die Behörde für Finanzen und 3 Kandidaten hatten mit der Behörde für Schule, Familie und Berufsbildung zu tun. Laut dpa handelt es sich bei 2 Überprüften um einen Islamist und der 2. ist ein Linksextremist. Die 3 anderen Fälle seien noch in Bearbeitung, hieß es seitens der Landesregierung. 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
1: Ich habe keine einfache Lösung. Mein Thema sind ja die Medien und da kann ich nur dafür plädieren, dass man tatsächlich einmal alle abstimmen lässt, was wir überhaupt wollen. Also dass man eben auch Bürgerräte fände ich gut und dass man eben über zentrale Fragen wie Krieg und Frieden die Menschen auch abstimmen lässt. Und das stimmt ja, die repräsentative Demokratie ist in einer Krise, das wird ja auch überhaupt niemand bestreiten. Und dass man sich eben Gedanken macht und alle mitnimmt, wie man das wieder ändern kann. Und ich habe ja eine Diktaturerfahrung hinter mir, also das ist ja schon was anderes. Ich weiß, wie es sich anfühlt und natürlich gibt es gewisse Tendenzen, Parallelen, aber ich sehe auch große Unterschiede. Also das muss ich auch als Mutmacher mal mitgeben, dass das, es ist hier noch nicht die DDR, meiner Meinung nach. Ja.
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1: Wenn man die Regulierung jetzt aufhebt, dazu gehören natürlich auch Preiskontrollen und Milei hat das gemacht bei der Mietpreisbremse, die wir ja auch in Deutschland haben. Er hat die Mietpreisbremse aufgehoben. Die bedeutete die Mietpreisbremse. Die Idee dahinter war ja, dass man günstigen Wohnraum bereitstellt oder hat, ja, dass die Mieten niedrig sind. Aber das hat dann dazu geführt, dass es sich nicht mehr gelohnt hat zu vermieten. Das heißt, oder und auch nicht gelohnt hat, neue Wohnungen zu bauen. Ja, das heißt, die Unternehmer oder die Eigentümer haben keine neuen Wohnungen mehr gebaut und teilweise haben sie die alten gar nicht mehr vermietet, weil es sich nicht gelohnt hat, die zu vermieten. So, jetzt hat er die Regulierung aufgehoben, die Mieten freigegeben. Und was ist passiert? Die Mieten sind real gesunken, weil eben das Mietangebot stark gestiegen ist. Also viele Wohnungen, die zurückgehalten wurden, weil es sich nicht mehr lohnte, sind auf den Markt gekommen.
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1: Die AfD spricht von Kartellparteien, spricht auch die Politikwissenschaft übrigens schon seit ein paar Jahren davon, dass wir in Deutschland 5 Parteien haben, die sich abwechseln in den Regierungen von Bund und Ländern. Und wenn man in einer dieser Regierungen vertreten ist, dann hat man die Möglichkeit, Steuergelder an sein Vorfeld letztlich zu verteilen, an die NGOs, an Wissenschaftler, an Kader, die man in diesem Vorfeld sozusagen in Warteschleife hält, damit sie irgendwann Mandate übernehmen können. Also das haben wir seit ein paar Jahren, auch in der Diagnose haben wir das. Ich spreche selber eher von einem Parteiensyndikat, um mich da ein bisschen abzuheben. Also insofern haben wir mit dieser Selbstverpflichtung einen Schritt in die Öffentlichkeit. Das, was offensichtlich ist, ist jetzt ganz offen auch kommuniziert worden. Das BSW hat ja wortgleich, glaube ich, fast wortgleich eine Selbstverpflichtung veröffentlicht, den also einerseits am Rand, andererseits sind sie Teil dieses Syndikats bereits durch die Regierungsbeteiligung, die wir jetzt ja haben. Klar, und es geht darum, die Macht zu erhalten und die AfD von dieser Macht fernzuhalten. Letztlich ja das zu verhindern, was Demokratien auszeichnet, nämlich eine Übergabe der Macht. Insofern erleben wir tatsächlich eine Zeitenwende. Wir erleben eine ganz neue Form von Herrschaft.
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0: 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Jetzt Meldungen aus der Trigger FM Redaktion. Rheinland-Pfalz bleibt ein weiteres Jahr Vorsitzland der umstrittenen Ministerpräsidentenkonferenz, MPK. Die Länder beschlossen dies einstimmig, nachdem Sachsen-Anhalt nach dem AfD-Wahlsieg auf den Vorsitz ab Oktober verzichtet hatte. Der noch amtierende CDU-Ministerpräsident Sven Schulze ist dafür verantwortlich und wollte so der AfD wohl noch eins auswischen, meinen Beobachter. Die Bundesregierung plant laut NZZ eine Rückkehrprämie von 7.000 Euro für Syrer. Zwei Abgeordnete bestätigten die Summe, Innenminister Dobrindt aber bislang noch nicht. Der Etat für freiwillige Ausreisen soll 2027 von 38 auf 125 Millionen Euro Steuergeld steigen. Der wegen seines Kontakts zum Remo-Clan unter Druck geratene linken Bundestagsabgeordnete Ferhat Kocak hat während seiner Zeit im Berliner Abgeordnetenhaus wiederholt umfassende und detaillierte Auskünfte über Polizeimaßnahmen zur Bekämpfung von Clan-Kriminalität verlangt. Gemeinsam mit dem damaligen innenpolitischen Sprecher der Linksfraktion, Niklas Schrader, fragte Kocak zwischen 2022 und 2023 unter anderem nach Orten und Uhrzeiten von Einsätzen, beteiligten Behörden und Polizeieinheiten, geleisteten Einsatzkräftestunden, in einzelnen Anfragen auch nach der Bewaffnung der eingesetzten Polizisten. Ob er die so erlangten Informationen weitergegeben hat, ist bis jetzt unklar. 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
1: Nutzen wir doch die Technik, um sozusagen die Reformation der Kirche nachzuleben und die Priestervermittlungskaste zwischen Menschen und Gott auch hier zu beseitigen, den öffentlich-rechtlichen Rundfunk zum Medium zu machen und ihm die Rolle des Faktors zu nehmen, um auf diese Weise einen Dialog unter Menschen unmittelbar zu schaffen, sozusagen protestantisch-evangelisch zu werden im Staatswesen. Und dafür haben wir mit unserem Handy jederzeit eine Möglichkeit. Und dann schaffen wir uns in neue Gemeinschaften, die im Konsens ihre Lebensverhältnisse organisieren.
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1: Externe Revenue statt Steuern. Das ist mehr als ein Wortspiel auch. Das ist ein Wortspruch. Das basiert auf dem Internal Revenue Service der USA. Das ist das Finanzamt. Und Trump sagt eben im Zuge seiner Expansionspolitik, du hast gesagt, großamerikanisches Wirtschaftsreich, sagt er eben, wir schalten um von Steuern, von internen Steuern erheben, nicht die eigenen Bürger schröpfen. Wir holen jetzt per External Revenue Service über Zölle und ja Tributeinforderungen an das Imperium Amerika das Geld aus dem Ausland. Es gibt eben jetzt Freund und Feind, kann man hart sagen. Es gibt den amerikanischen Markt und alle, die dazugehören wollen. Und es gibt den anderen bösen Markt und da macht er überhaupt keinen Hehl daraus.
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0: Verbissen halt. Es geht denen gar nicht mehr um irgendwelche Gefühle, um irgendwas Lustiges oder um, und so waren die auch. Die waren eiskalt. Sie waren hässlich. Und zwar hässlich im Sinne von bloß nicht irgendwas Schönes und Modisches. Alles an denen war Hass, Aktivismus, Optimismus, also Optimismus, also im Sinne von optimieren, also optimierte Gutmenschen, eiskalt.
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0: 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Jetzt Meldungen aus der Trigger FM Redaktion. Die Bundesrepublik steuert auf einen weiteren Schuldenrekord zu. Die für das Schuldenmanagement zuständige Finanzagentur des Bundes geht davon aus, dass die Neuverschuldung im kommenden Jahr erneut einen historischen Höchststand erreichen wird. Angeblicher Grund sind Ausgaben für Infrastruktur sowie für Verteidigung. Rheinland-Pfalz bleibt ein weiteres Jahr Vorsitzland der umstrittenen Ministerpräsidentenkonferenz, MPK. Die Länder beschlossen dies einstimmig, nachdem Sachsen-Anhalt nach dem AfD-Wahlsieg auf den Vorsitz ab Oktober verzichtet hatte. Der noch amtierende CDU-Ministerpräsident Sven Schulze ist dafür verantwortlich und wollte so der AfD wohl noch eins auswischen, meinen Beobachter. Die Evangelische Kreuzkirche in Bonn hat einen Gottesdienst in Gedenken an die sogenannten Hitzetoten abgehalten. Man wolle die bedrückenden Erfahrungen dieses Sommers nicht einfach sang- und klanglos hinter sich lassen, erklärte der Superintendent der Veranstaltung. Zusätzlich warnte er auch vor weiteren kommenden, angeblich tödlichen, Hitzewellen. 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
1: Von außen ist es, glaube ich, so gewesen für viele Leute, dass die gesehen haben, okay, der wird jetzt markiert als Feind mit den klassischen Feindesmarkierungsbegriffen. Da muss ich nachschauen, wie ist dieser Feind eigentlich? Was sagt er denn eigentlich? Dadurch, dass man die inhaltliche Ebene fast gänzlich weggelassen hat, blieb es dann ja den Leuten überlassen, sich selber eine Meinung zu bilden. Deswegen glaube ich, die Leute, die jetzt dazugekommen sind, ist natürlich klar, dass ich das sage, aber ich glaube das tatsächlich, dass die auch davon überzeugt sind, dass sie da was Gutes sehen und auch mit dem einen oder anderen mitgehen können und eben nicht die Bestätigung bekommen haben, da wären rechtsextremistische Inhalte geteilt. Inwiefern das überhaupt auf YouTube möglich wäre, richtig und freundlich wage ich auch mal anzuzweifeln. Ja, aber sie müssen da durchgehen. Ne? Es ist eine Art Feuertaufe und jetzt sitze ich hier.
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1: Pistorius ist im Moment nur eine Projektionsfläche für die enttäuschten Hoffnungen der SPD-Wähler und anderer Ampelwähler. Und wer sich in den Vordergrund gespielt hat aus einer aussichtslosen Situation heraus, war ja Kubicki von der FDP. Kubicki, bei dem man seit Jahren beobachten konnte, dass er immer wieder kluge Dinge sagt, um dann einen Tag später anders abzustimmen, ganz genau. Aber sagen wir mal so, es ist nicht so, dass gar keine Intelligenz in der politischen Elite versammelt wäre. Das kann man nicht sagen. Aber es ist ja, also es gibt Leute, die können analysieren, es gibt Leute, die sehen auch, wie der Hase läuft. Aber es gibt niemanden, der die Souveränität, der das Charisma hätte, um eine bestimmte Politik mit einem schröderschen Bastard mal durchzusetzen. Ja.
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1: Auch die NATO-Zürcher Zeitung ist völlig nervös, denn als Director of National Intelligence beispielsweise hat Donald Trump eine Frau installiert, wo ich sagen muss, das ist endlich mal die Art starker Frau, die ich auch gern hätte. Also bei der würde ich dienen. Tulsi Gabbard, wenn man die Frau mal gesehen hat, das ist eine nicht nur extrem attraktive, sondern eine Offizierin, eine Kriegserprobte tatsächlich, eine Ex-Demokratin, also eigentlich eine Gegnerin mal von Trump. Die stand mal auf der No-Fly-List der amerikanischen Geheimdienste. Der wurde also, weil sie ein Risiko für die Sicherheit der USA sein sollte, verboten, dass sie fliegt. Jetzt leitet sie die Behörden, die ihr das damals verboten haben. Sie ist Ehefrau, sie ist Mutter, sie wird gehasst, kann man sagen. Und die NZZ schreibt beispielsweise, es ist schwer, sich eine ungeeignetere Person für dieses Amt vorzustellen. Gabbard ist nicht nur eine Isolationistin, sondern plappert auch ständig russische Propaganda nach. Melina, das klingt ja so, als ob der Teufel persönlich installiert wurde.
2: Ja, die Bild sagt auch noch, sie ist eine Putin- und sogar Assad-Freundin, die die Verschwörungstheorien der Diktatoren nachplappert. Ja? Also muss eine gute Frau sein.
0: 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Ihr kennt Elvis, ihr kennt Prince, ihr kennt Helmut Kohl, ihr kennt Heino. Stopp. Aber es gibt einen, den kennt ihr noch nicht. Seid ihr heiß drauf? Yeah. Hier kommt

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Die Bundesregierung plant laut NZZ eine Rückkehrprämie von 7.000 Euro für Syrer. Zwei Abgeordnete bestätigten die Summe, Innenminister Dobrindt aber bislang noch nicht. Der Etat für freiwillige Ausreisen soll 2027 von 38 auf 125 Millionen Euro Steuergeld steigen. Seit dem 1. August wird der Verfassungsschutz in Hamburg standardmäßig angefragt, bevor jemand in den öffentlichen Dienst eingestellt oder ein bestehendes Arbeitsverhältnis verlängert wird. Bereits im ersten Monat der Maßnahme gab es rund 4.000 solcher Anfragen. Unter den Anfragen gab es 5 Fälle, in denen dem Verfassungsschutz Erkenntnisse vorlagen. Ein Fall betraf die Behörde für Wirtschaft, einer die Behörde für Finanzen und 3 Kandidaten hatten mit der Behörde für Schule, Familie und Berufsbildung zu tun. Laut dpa handelt es sich bei 2 Überprüften um einen Islamist und der zweite ist ein Linksextremist. Die 3 anderen Fälle seien noch in Bearbeitung, hieß es seitens der Landesregierung. Der wegen seines Kontakts zum Remo-Clan unter Druck geratene linken Bundestagsabgeordnete Ferhat Kocak hat während seiner Zeit im Berliner Abgeordnetenhaus wiederholt umfassende und detaillierte Auskünfte über Polizeimaßnahmen zur Bekämpfung von Clan-Kriminalität verlangt. Gemeinsam mit dem damaligen innenpolitischen Sprecher der Linksfraktion, Niklas Schrader, fragte Kocak zwischen 2022 und 2023 unter anderem nach Orten und Uhrzeiten von Einsätzen, beteiligten Behörden und Polizeieinheiten, geleisteten Einsatzkräftestunden, in einzelnen Anfragen auch nach der Bewaffnung der eingesetzten Polizisten. Ob er die so erlangten Informationen weitergegeben hat, ist bis jetzt unklar. 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
1: Von daher sage ich ja, es hat sich gravierend etwas geändert. Ich rede von einer Gleichschaltung der Herrschaftsmedien. Ich rede auch kaum noch von Mainstream-Medien. Für mich sind das Regime-Stream-Medien. Was anderes ist das nicht mehr. Weil wir hier, Jonas hat es gesagt, eine derartige Verengung des Debattenraums haben, dass man dich auf eine bestimmte Sicht und Denkweise brutal festlegen will. Und die Konsequenzen, wenn du da nicht auf deren Trip bist, sind für diejenigen, die ja noch im Beruf stehen, sehr gravierend. Nämlich existenzbedrohend oder existenzvernichtend. Es gibt ja jede Menge Beispiele, ich muss sie jetzt gar nicht im Einzelnen aufführen.
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1: Der Steinmeier, ich kenne ihn persönlich ganz gut, noch aus Gießen, als er da bei Helmut Ritter Student war. Ich war auch jahrzehntelang per Du mit ihm. Er ist fanatisch für die Macht. Das ist schon auch ein Fanatismus, ja, bei dem man selber auch seine inneren Skrupel, Zweifel und Widersprüche ausblendet.
2: Genau, also ich finde gut, dass
3: Dieter und Paul, ich möchte aber hier mal widersprechen. Ich glaube nämlich nicht, ich glaube das schon. Wir haben es ja hier auch mit einer Weltuntergangssekte zu tun. Also wenn wir nicht das durchziehen, weil wir alle noch zu dumm sind, über uns muss geredet, dann gehen wir alle unter. Das glauben viele, ja, Grüne, die hängen ja an diesem CO2-Ding. Ist ja alles, absolut, Religion. Das ist die Zeit, absolut, der Gegenaufklärung. Und das ist aber ein Problem, ja, was wir nicht nur in Deutschland haben. Das ist ein generelles Problem, dass unsere Eliten in keinem Bereich mehr vorne sind. Sie waren ja mal vorne, deswegen wurden sie auch akzeptiert. Das ist nicht mehr der Fall, sie sind wirklich hinten. Sie sind einfach, wie ich soll sagen, überzüchtet. Und das ist ein Problem, was wir generell im Westen haben.
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1: Den habt ihr auch schon gesagt. Der Deutschlandfunk berichtet, die Internationale Energieagentur verlangt ja jetzt noch mehr Geld im Kampf gegen die Erderwärmung. Das muss man sich, ganz kurz muss man das sacken lassen. Noch fordern sie nichts gegen die Schwerkraft. Das wäre ja dann als nächstes irgendwie zu bekämpfen, als natürlich. Natürlich meint sie, wenn sie das fordert, die menschengemachte Erderwärmung, weil die ist ja menschengemacht in der Ideologie dieser Menschen. Und kleine Quizfrage für euch beide. Wisst ihr, wer allerdings teilnimmt an der Weltklimakonferenz, die ihr vorhin schon kritisiert habt, und auf Basis dass es dieser Forderung der Weltklimakonferenz auch Geld verlangt, da kommt ihr nie drauf, wenn ihr es nicht gelesen habt.
2: Doch, die Taliban.
1: Ja, hat's gelesen.
2: Nein, aber lange doch. Genau, ich habe doch mit Afghanistan relativ viel zu tun.
1: Stimmt, du bist ja auch Vorsitzender der Deutsch-Afghanischen Gesellschaft. Insofern geht's nicht. Also tatsächlich, die Taliban nehmen an der Weltklimakonferenz teil und verlangen in Baku dort Geld vom Westen für die Folgen des Klimawandels.
2: Ja, das zeigt den Humor und gleichzeitig, also die, ich sag mal, bauernschlaue Cleverness dieser Verbrecher des Taliban-Regimes, die ich ganz klar als solche bezeichnen muss, die sich natürlich die Dummheit ihres Gegenübers zu nutzen machen.
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0: 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Andreas Bofenschulte, SPD Bremen, spricht sich für eine Steuer auf Superreiche aus. Für die rund 5000 Deutschen mit mehr als 100 Millionen Euro Finanzvermögen. Die Forderung ist brisant, weil sich Union und SPD auf eine Steuerreform geeinigt haben, die unter anderem zusätzlich einen höheren Reichensteuersatz vorsieht. Saudi Aramco streicht im Oktober offenbar die vertraglichen Öllieferungen nach Europa. Mindestens zwei europäische Raffineriekunden erhielten bereits eine Nullzuteilung für den kommenden Monat. Nach Bloomberg soll die Entscheidung jedoch sämtliche europäischen Vertragskunden betreffen. Auslöser ist der schwere Drohnenangriff auf die saudische East-West-Pipeline zum Roten Meer. Damit fällt ausgerechnet jene Route aus, die Saudi-Arabien unabhängiger von der Straße von Hormuz machen sollte. Europas Raffinerien müssen deshalb kurzfristig teureren Ersatz beschaffen. Das dürfte die ohnehin hohen Beschaffungskosten weiter erhöhen und zusätzlichen Aufwärtsdruck auf Benzin, Diesel und andere Kraftstoffpreise ausüben. Saudi Aramco hat die vollständige Aussetzung bisher nicht öffentlich bestätigt. Bei einer Messerattacke in einem Benediktinerinnenkloster in Jaroslaw im Südosten Polens wurde ein Mann getötet, vier weitere Menschen wurden schwer verletzt. Ein 31-jähriger ukrainischer Staatsbürger wurde als mutmaßlicher Täter festgenommen. Das Motiv ist unklar. 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
1: Das stand ja sogar auf der NATO-Seite und wurde dann später geändert, als man gemerkt hat, huch, da war doch was. Ja. Die Schweden sprechen sprechen selbst von ihren Soldaten als Soldaten im Auftrag der NATO. Ja. Und sehr hübsch, wie der Journalist Friedrich Küppersbusch das beschreibt, die 80 Nicht-NATO-Soldaten in dem Nicht-NATO-Hauptquartier werden den ganzen Tag genug damit zu tun haben, nicht zu bemerken, dass sie NATO-Soldaten in einem NATO-Hauptquartier sind. Dann gibt es so einen schönen Ausschnitt von Kriegsminister Pistorius, ja, also aus dem Fernsehen. Unten drunter steht, Pistorius weiht Hauptquartier der NATO ein. Und drüber sagt Pistorius, es ist kein NATO-Hauptquartier, sondern ein multinationales TAS-Kommando. Und ich meine, alle Medien haben vom NATO-Hauptquartier berichtet, alle. Weil es eins ist, ja. Dann haben es alle gelöscht. Der Spiegel hat sich sogar entschuldigt. Stellt Hitler euch mal vor.
2: Was?
1: Hitler, Putin, Trump, irgendeiner war schuld, ja. Und wenn du heute noch behauptest, ein NATO-Hauptquartier, dann bist du morgen als Delegitimierer dran. Das ist eine Posse, die ist die schönste Posse der Woche.
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1: Ja, und während viele im eigenen Land immer noch nicht gemerkt haben, dass etwas ganz gehörig schief läuft, merken es die ausländischen Medien natürlich immer mehr. Zum Beispiel hat das britische Magazin The Economist Bundeskanzlerin Angela Merkel ein denkbar schlechtes Zeugnis ausgestellt. In der aktuellen Kolumne Charlemagne, also Karl der Große, schreibt man dort, dass Frau Merkel Deutschland mit ihren 16 Jahren des Durchwurstelns ohne Reformen zum wörtlich wirtschaftlich kranken Mann Europas gemacht habe. Der Text ist übertitelt mit den Worten, dass Angela Merkels Legacy, also ihr Vermächtnis sozusagen, zunehmend fürchterlich ausfalle. Und das Magazin fragt, was ist in Deutschland schiefgelaufen?
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0: ein bisschen zurückentwickeln. Da nehme ich das Wort mal wirklich in den Mund. Wenn wir wirklich von Nachhaltigkeit reden und auch von Tierwohl reden, was wir ja alle angeblich wollen, dann müssen wir mal wegkommen von dem Lieblingssatz, den ich immer sage, am Regal endet die Moral. Weil da müssen wir uns auch mal alle an unsere eigene Nase packen und dann nochmal sagen, muss es denn wirklich jetzt die Himbeere oder die Erdbeere am Weihnachten sein? Das müssen wir uns echt mal selber alle fragen.
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0: 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Heidi Reicheneck hat ein Interview über Energiepolitik in aller Öffentlichkeit abgebrochen. Der Journalist Valentin Wilczek befragte die Fraktionsvorsitzende der Linken auf dem Demokratiefestival in Magdeburg am 5. September zur Energiepolitik. Als er mehrfach nachhakte, wie erneuerbare Energien gespeichert werden könnten, reagierte Reicheneck ungehalten, da sie augenscheinlich keine Antwort wusste. »Ich finde das nicht fair von dir gerade«, sagte sie. Sie forderte ihn außerdem auf, die Passage nicht in seinem Video zu zeigen. Auch ihr Pressesprecher sprang ein und forderte Wilczek auf, das Filmen abzubrechen. Rheinland-Pfalz bleibt ein weiteres Jahr Vorsitzland der umstrittenen Ministerpräsidentenkonferenz, MPK. Die Länder beschlossen dies einstimmig, nachdem Sachsen-Anhalt nach dem AfD-Wahlsieg auf den Vorsitz ab Oktober verzichtet hatte. Der noch amtierende CDU-Ministerpräsident Sven Schulze ist dafür verantwortlich und wollte so der AfD wohl noch eins auswischen, meinen Beobachter. Andreas Bofenschulte, SPD Bremen, spricht sich für eine Steuer auf Superreiche aus. Für die rund 5000 Deutschen mit mehr als 100 Millionen Euro Finanzvermögen. Die Forderung ist brisant, weil sich Union und SPD auf eine Steuerreform geeinigt haben, die unter anderem zusätzlich einen höheren Reichensteuersatz vorsieht. 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
1: Und Jordan Peterson, letztendlich Philosoph und
2: Psychologe
1: aus Kanada, hat einen sehr guten Podcast darüber gehabt, der sagt, das Anzeichen, dass es sich um einen totalitären Staat handelt, liegt letztendlich darin, dass zum Schluss jeder permanent über alles lügt und die Unwahrheit verbreitet. Und ich glaube, auf dem Weg sind wir. Und deshalb probieren wir für manche vielleicht ein bisschen zu einfach, für manche ein bisschen schwieriger, aber das auf ein Niveau zu halten, wo wir es alle verstehen und wo wir auch Vertrauen fassen können. Das ist auch der Grund, warum ich es mit dir mache.
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1: Ich werde immer gefragt, ob da irgendwie ein großer Plan dahinter steht, dass uns das wirklich Deutschland kaputt gemacht werden soll. Ich habe gemeint, nein, teilweise sind die tatsächlich so. Die glauben das, was sie machen. Aber natürlich ist dem einen oder anderen auch bewusst, dass das, was er jetzt vertritt, nicht in Ordnung ist. Also gerade FDP-Kollegen im Deutschen Bundestag ist sehr bewusst, dass sie keine freiheitliche Politik mehr vertreten.
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2: Also ich finde wirklich, ich finde, was ich ganz toll fand bei der Ampelregierung und vor allen Dingen eben bei den Grünen, fand ich, also auf der einen Seite diese absurden Vorlagen und sowas alles, das fand ich toll. Ich fand aber auch tatsächlich toll die Idee mit den Küchentischgesprächen.

0: als sie das gemacht haben. Und das muss ich ehrlich sagen, das hat mir so viel Freude bereitet, ja, weil es so, weil es so unglaublich platt, wurschtelig, hilflos, aber dennoch in einer Überlegenheit, in einer intelligenten Überlegenheit vorgetragen, dass es an Absurdität nichts über. Für mich war das eine Riesen, also als Medienmann eine Riesenfreude. Und ich bin Ihnen unendlich dankbar dafür, für dieses Küchentischerlebnis. Das ist wirklich toll.
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0: 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Der wegen seines Kontakts zum Remo-Clan unter Druck geratene linken Bundestagsabgeordnete Ferhat Kocak hat während seiner Zeit im Berliner Abgeordnetenhaus wiederholt umfassende und detaillierte Auskünfte über Polizeimaßnahmen zur Bekämpfung von Clan-Kriminalität verlangt. Gemeinsam mit dem damaligen innenpolitischen Sprecher der Linksfraktion, Niklas Schrader, fragte Kocak zwischen 2022 und 2023 unter anderem nach Orten und Uhrzeiten von Einsätzen, beteiligten Behörden und Polizeieinheiten, geleisteten Einsatzkräftestunden, in einzelnen Anfragen auch nach der Bewaffnung der eingesetzten Polizisten. Ob er die so erlangten Informationen weitergegeben hat, ist bis jetzt unklar. Die Evangelische Kreuzkirche in Bonn hat einen Gottesdienst in Gedenken an die sogenannten Hitzetoten abgehalten. Man wolle die bedrückenden Erfahrungen dieses Sommers nicht einfach sang- und klanglos hinter sich lassen, erklärte der Superintendent der Veranstaltung. Zusätzlich warnte er auch vor weiteren kommenden, angeblich tödlichen, Hitzewellen. Saudi Aramco streicht im Oktober offenbar die vertraglichen Öllieferungen nach Europa. Mindestens zwei europäische Raffineriekunden erhielten bereits eine Nullzuteilung für den kommenden Monat. Nach Bloomberg soll die Entscheidung jedoch sämtliche europäischen Vertragskunden betreffen. Auslöser ist der schwere Drohnenangriff auf die saudische East-West-Pipeline zum Roten Meer. Damit fällt ausgerechnet jene Route aus, die Saudi-Arabien unabhängiger von der Straße von Hormuz machen sollte. Europas Raffinerien müssen deshalb kurzfristig teureren Ersatz beschaffen. Das dürfte die ohnehin hohen Beschaffungskosten weiter erhöhen und zusätzlichen Aufwärtsdruck auf Benzin, Diesel und andere Kraftstoffpreise ausüben. Saudi Aramco hat die vollständige Aussetzung bisher nicht öffentlich bestätigt. 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
1: Schröder war für meine Begriffe der Letzte, der Charisma hatte als führender Politiker oder als Bundeskanzler. Merkel brauchte das schon gar nicht mehr, weil sie, wenn man so will, ein Genie der Parteiorganisation war und die anderen für sie laufen ließ und reden ließ. Ja, das ist das, was uns fehlt. Und das wird ja jetzt schmerzhaft bewusst, wenn man nach Amerika guckt. Ja, also Trump, was immer man von ihm halten mag, spielt gar keine Rolle, welche Haltung man zu Trump hat. Wenn man seine Mannschaft anguckt, die strotzt vor Selbstbewusstsein, Souveränität und Klarheit der Rede. Das mag falsche Politik sein, aber diese Leute können was. Die sind wirklich fähig, als Politiker aufzutreten, Entscheidungen zu treffen, klar zu kommunizieren. Das sind alles Dinge, die sie in Deutschland nirgendwo finden.
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1: Egoismus ist völlig richtig. Jetzt drehe ich es mal um. Diese ganze Gender-Geschichte ist purer Egoismus einer mini beschäftigungslosen Minderheit, die es intellektuell an der Uni zu nichts weiter bringt. Dann werden sie Gender Studies, nennt man das.
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1: Und da haben wir eine Negativselektion in unserem bestehenden Bundestag. Wir züchten Existenzen, die kein Mensch je braucht. Ja, die haben keinerlei positiven Nutzen für irgendeine Gemeinschaft, pflanzen sich aber dort parasitär ein und leben eben dann von dem Geld, was sie uns anderen abpressen oder per Gesetz wegnehmen können. Das ist das Schlimme. Und da geht es ja gerade darum, sie durch Losverfahren aufzubrechen, diese Strukturen, indem Menschen dort hineinkommen, die das ursprünglich gar nicht anstreben und vor allem darauf angewiesen sind, sich selbst in irgendeiner Weise zu finanzieren. Wie kann es denn sein, dass eine Ricarda Lang irgendjemandem Vorschriften darüber macht, wie man zu arbeiten hat, obwohl sie das in ihrem Leben noch nie selbst getan hat?

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Die Bundesregierung plant laut NZZ eine Rückkehrprämie von 7.000 Euro für Syrer. Zwei Abgeordnete bestätigten die Summe, Innenminister Dobrindt aber bislang noch nicht. Der Etat für freiwillige Ausreisen soll 2027 von 38 auf 125 Millionen Euro Steuergeld steigen. Rheinland-Pfalz bleibt ein weiteres Jahr Vorsitzland der umstrittenen Ministerpräsidentenkonferenz, MPK. Die Länder beschlossen dies einstimmig, nachdem Sachsen-Anhalt nach dem AfD-Wahlsieg auf den Vorsitz ab Oktober verzichtet hatte. Der noch amtierende CDU-Ministerpräsident Sven Schulze ist dafür verantwortlich und wollte so der AfD wohl noch eins auswischen, meinen Beobachter. Heidi Reicheneck hat ein Interview über Energiepolitik in aller Öffentlichkeit abgebrochen. Der Journalist Valentin Wilczek befragte die Fraktionsvorsitzende der Linken auf dem Demokratiefestival in Magdeburg am 5. September zur Energiepolitik. Als er mehrfach nachhakte, wie erneuerbare Energien gespeichert werden könnten, reagierte Reicheneck ungehalten, da sie augenscheinlich keine Antwort wusste. »Ich finde das nicht fair von dir gerade«, sagte sie. Sie forderte ihn außerdem auf, die Passage nicht in seinem Video zu zeigen. Auch ihr Pressesprecher sprang ein und forderte Wilczek auf, das Filmen abzubrechen. 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
1: Und vielleicht auch Mut zur Stille. Also wir müssen ja nicht alles wissen. Ich sehe es nur immer wieder an meinen Kindern, die sich zum Beispiel überhaupt, die wissen nicht mehr, wie man sich langweilt. Das finde ich beeindruckend.
2: Sehr schöner Punkt.
1: Und ich probiere immer zu vermitteln, Langeweile ist das größte Privileg, das es gibt.
2: Ja. Sehr schön.
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1: Zu der Sendung habe ich eine Studie gefunden von der Uni Bamberg. Das ist eine Umfrage aus 2021. Ich lese das hier einfach mal vor. 50,8% der Befragten sehen sich als Teil einer postfaktischen Demokratie. Das heißt, sie unterstellen Politikerinnen und Politikern, dass ihnen der Wahrheitsgehalt ihrer Aussagen eher unwichtig sei. Von den 3 befragten Gruppen glauben vor allem Politikerinnen und Politiker nicht an eine faktische Politik. In Klammern rund 55%. Pointiert formuliert, Journalistinnen und Journalisten glauben eher an den Wahrheitsgehalt der Aussagen von Politikerinnen und Politikern als diese selbst.
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1: Mit der Ausrufung der gefährlichsten Seuche aller Zeiten, im besten Deutschland aller Zeiten und der wunderbarsten Demokratie, die es jemals auf Erden gegeben hat, der Bundesrepublik Deutschland. Das hat alles seine Richtigkeit. Sie können passieren, weitergehen, aber machen Sie es bitte genau so, wie wir es Ihnen sagen. Und das durch ewige Repetition immer wieder wiederholen, was man jetzt zu glauben hat. Glaubensmaximen, diese Regeln dürfen niemals wieder hinterfragt werden. Also es ist im Grunde unfassbar, was hier geschehen ist. Und leider haben diese Zyniker zum Teil zumindest bewiesen, dass wohl leider 60-70% des Volkes jedenfalls nicht spontan demokratiefähig sind. Und jedenfalls nicht demokratiefähig sind unter den gegenwärtigen Bedingungen, nämlich einer Medienübermacht und einer institutionellen Übermacht, die in der Lage ist, so etwas zu veranstalten.
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Heidi Reicheneck hat ein Interview über Energiepolitik in aller Öffentlichkeit abgebrochen. Der Journalist Valentin Wilczek befragte die Fraktionsvorsitzende der Linken auf dem Demokratiefestival in Magdeburg am 5. September zur Energiepolitik. Als er mehrfach nachhakte, wie erneuerbare Energien gespeichert werden könnten, reagierte Reicheneck ungehalten, da sie augenscheinlich keine Antwort wusste. »Ich finde das nicht fair von dir gerade«, sagte sie. Sie forderte ihn außerdem auf, die Passage nicht in seinem Video zu zeigen. Auch ihr Pressesprecher sprang ein und forderte Wilczek auf, das Filmen abzubrechen. Seit dem 1. August wird der Verfassungsschutz in Hamburg standardmäßig angefragt, bevor jemand in den öffentlichen Dienst eingestellt oder ein bestehendes Arbeitsverhältnis verlängert wird. Bereits im ersten Monat der Maßnahme gab es rund 4.000 solcher Anfragen. Unter den Anfragen gab es 5 Fälle, in denen dem Verfassungsschutz Erkenntnisse vorlagen. Ein Fall betraf die Behörde für Wirtschaft, einer die Behörde für Finanzen und 3 Kandidaten hatten mit der Behörde für Schule, Familie und Berufsbildung zu tun. Laut dpa handelt es sich bei 2 Überprüften um einen Islamist und der 2. ist ein Linksextremist. Die 3 anderen Fälle seien noch in Bearbeitung, hieß es seitens der Landesregierung. Die Evangelische Kreuzkirche in Bonn hat einen Gottesdienst in Gedenken an die sogenannten Hitzetoten abgehalten. Man wolle die bedrückenden Erfahrungen dieses Sommers nicht einfach sang- und klanglos hinter sich lassen, erklärte der Superintendent der Veranstaltung. Zusätzlich warnte er auch vor weiteren kommenden, angeblich tödlichen, Hitzewellen. 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
1: Was ja total verrückt ist, weil ich ja wirklich plötzlich in der Situation war, dass ich A, keine Weißen mehr sprechen konnte, durfte, sollte, weil ich ja alle anderen sprechen musste und B, ins Atelier gekommen bin und nicht mehr wusste, ob ich bestellt wurde, weil die mich bestellen wollen oder weil ich schwarz bin.
2: Ja, das ist
1: und so in meinen, ich bin jetzt 32 so, aber in meinen 32 Jahren muss ich sagen, das ist das Heftigste, was ich an Rassismus so und auf meine Hautfarbe reduziert werden, je erlebt habe.
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1: Also ich halte es für absolut sinnvoll. Das ist natürlich genau das, was wir an jeder Stelle brauchen. Das ist auch das, was wir ja in unserer tatsächlich wirtschaftspolitischen Position als Gewerkschaft immer wieder predigen. Es geht eben halt nicht darum, dass diejenigen, die tatsächlich volkswirtschaftlich sinnvoll arbeiten, noch ein bisschen mehr arbeiten und davon noch ein bisschen mehr Steuern zahlen, sondern dass wir dafür sorgen, dass tatsächlich viel mehr Leute volkswirtschaftlich sinnvoll arbeiten. Und wenn man sich anschaut, wie groß der Beamtenapparat beispielsweise auch in den 50er Jahren noch war und wie unfassbar der hier in Deutschland angewachsen ist, das sind eben halt alles Leute, um es mit Gerd Schröder zu sagen, die sich gegenseitig die Haare schneiden im volkswirtschaftlichen Sinne. Ja, die.
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1: Also normalerweise tun die Politiker immer so und lassen zumindest ein bisschen Zeit vergehen, bis sie den Wähler kollektiv verarschen und genau das Gegenteil machen von dem, was sie vorher gesagt haben. Aber Merz hat eigentlich direkt am, ich weiß nicht, ob es am gleichen Abend oder am nächsten Tag war, so Grenzen macht von uns keiner zu. Und vor 2 Wochen war doch noch, oder wann war das, 3 Wochen jetzt, glaube ich, war doch diese Debatte im Bundestag mit der großen Migrationsbegrenzungsdebatte und so weiter. Ich erinnere mich noch an diese Parolen, die da geschwungen worden sind. Davon will jetzt niemand was wissen. Und ich sage ganz einfach, was soll man anders von diesen Menschen auch erwarten, wenn der sein ganzes Leben lang letztendlich immer etwas gesagt hat, um hinterher genau das Gleiche zu machen? Also das war schon bevor er aus der Politik gegangen ist so. Und das ist auch jetzt danach so. Also, und ich frage mich dann, warum trotzdem 30% der Wähler ihm da diesen Vertrauensvorsprung geben. Ich check's nicht, ganz ehrlich. Also.
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